0: morbido.
1: Esiste un bewusstsein der Mensch. Das ist sein Sonder.
2: Sessuale, non sessuale.
0: Ah, transfemminista.